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5: Mit Alex Sücker. Es war das Himmelsspektakel des Jahres. Millionen Menschen haben sich gestern Abend die Sonnenfinsternis angesehen. Bei uns in Österreich war sie teilweise bedeckt, in einigen Ländern wie in Portugal oder Spanien ganz. Wer sie verpasst hat, hat schon im nächsten Jahr eine neue Chance. Im August 2027 wird im Süden Spaniens und in Nordafrika eine totale Sonnenfinsternis zu sehen sein. Ungarn will die Donau künstlich anheben, um den Wasserstand zu erhöhen und so das Atomkraftwerk Pax kühlen zu können. Das sagt Ungarns Ministerpräsident Maja in einem Facebook-Video. Wegen der anhaltenden Hitzewelle ist der Wasserstand der Donau so niedrig wie schon lange nicht mehr. Das Atomkraftwerk Pax kann derzeit nur ein Viertel der üblichen Menge an Energie produzieren. Die Caritas startet heute wieder ihre Schulstartaktion unter dem Motto »Jedes Kind verdient einen unbeschwerten Start ins neue Schuljahr«. Im Vorjahr hat die Caritas etwa mit günstigen Schultaschen oder Schreibsachen armutsbetroffenen Familien unter die Arme gegriffen. Um so vielen Kindern wie möglich zu helfen, bittet die Caritas auch heuer wieder um Spenden, Sprecherin Irmgard Rieger.
6: Es ist ja auch über die Ferien eine gute Zeit, auszusortieren, was brauche ich noch, was ist zu klein geworden, vielleicht bei Sportschuhen oder auch bei Kinderkleidung, überlegen, was man nicht mehr braucht und was einfach jemand anderer gut weiterverwerten kann.
5: Gut erhaltene Schulsachen können zu den Öffnungszeiten in den Carlas, den Läden der Caritas, vorbeigebracht werden. Und bei Lotto 6 aus 45 füllt sich der Topf langsam wieder. Auch bei der Ziehung gestern hat niemand die 6 richtigen getippt. Damit geht es am kommenden Sonntag schon um einen 5-fach-Jackpot und 5,8 Millionen Euro. Sonnenfinsternis erledigt, Perseiden erledigt, ab jetzt wird's wieder weniger spektakulär am Himmel. Der heutige Donnerstag startet mal mit jeder Menge Sonne. Die paar Nebelfelder, die jetzt in der Früh noch hängen, sind bald weg. Und über den Bergen tauchen im Laufe des Tages ein paar Wolken auf, die bleiben aber harmlos. Richtung Westen wird es teilweise schwül, die Temperaturen schaffen es damit heute auf 25 bis 33 Grad.
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8: Und Christian Brunner.
9: Für die einen war es ein Riesenspektakel, die anderen ja, sagen ein verlängerter Sonnenuntergang, den dritten ist es nicht einmal aufgefallen. Also wie auch immer du die gestrige Sonnenfinsternis erlebt hast, mittlerweile ist sie vorbei. Eines ist sicher, die Sonne geht heute wieder auf oder hat das mittlerweile längst getan. Donnerstag, der 13. August. Ich wünsche dir einen schönen guten Morgen.

0: Wien, Klagenfurt, Graz, egal in welcher Stadt in Österreich du lebst, du kennst sicherlich den Begriff Fernwärme oder nutzt sie auch selber in deiner Wohnung oder deinem Haus. Wien Energie hat vor 20 Jahren aber den Grundstein für was ganz was anderes gelegt, was jetzt immer wichtiger wird in diesen Zeiten, nämlich die Wiener Fernkälte. 2006 ist da der erste Liefervertrag geschlossen worden. 2007 ist dann in Towntown Erdberg die erste Fernkältezentrale in Betrieb gegangen. Man kennt ja Fernwärme, also Fernkälte. Was ist das jetzt, wenn man es ganz einfach erklärt? Martin Meirath von Wien Energie.
1: Also bei der Fernkälte liefern wir unseren Kundinnen kaltes Wasser. Kalt heißt mit etwa 7 Grad. Bei den Kundinnen nimmt das kalte Wasser dann die Wärmeenergie auf, kühlt dadurch also das Haus und danach transportiert sie diese Wärmeenergie über das Leitungsnetz zurück zu unserer Fernkältezentrale. Man kann sich das so vorstellen auch, wenn ich Kälte liefere, dann bedeutet das eigentlich, dass man Wärmeenergie abtransportiert.
0: Jetzt gibt es ja viele Leute, die zum Beispiel eine Split-Klimaanlage zu Hause haben. Was ist jetzt der große Unterschied zur Fernkälte?
1: Also ein großer Unterschied zur konventionellen Klimatisierung und ein großer Vorteil der Fernkälte ist eben, dass wir bei der Fernkälte die Wärmeenergie über das Leitungsnetz abtransportieren. Ganz konkretes Beispiel, jeder kennt das, wenn man im Sommer an einem Supermarkt vorbeigeht und dort ist der Luftrückkühler, der bläst einen mit warmer Luft an. Ein typisches Split-Klimagerät macht genau das Gleiche. Dadurch heizt sich die Stadt bzw. die Umgebung noch mehr auf. Bei der Fernkälte wird das vermieden.
0: Herr Meirath, vielen Dank für die Informationen. Ja, in Zeiten wie diesen werden alternative Konzepte zur Kühlung immer wichtiger und das besonders in Städten.

Der Startinnentag mit Radio One, das ist die neue Hitgarantie. Schwül und heiß ist es heute vor allem in Vorarlberg und Tirol. Im restlichen Land wird das Wetter heute ähnlich wie gestern, das heißt viel Sonne, kaum Niederschlag, 24 bis 32 Grad.

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0: Guten Morgen am Donnerstag, hier ist Radio One, die neue Hit-Garantie. Was ist es eigentlich bei dir? Ganze Bohne im Kaffee, Vollautomat oder vielleicht doch der Kapselkaffee?
1: Natürlich Kapselkaffee, weil da gibt es so viele Geschmacksrichtungen, Vanille, Schoko, weiß nicht alles. Und da finde ich einfach immer einen Kaffee, der gerade zu meiner Laune passt.
0: Okay, ich verstehe. Naja, beim Kapselkaffee gibt es jetzt jedenfalls eine Änderung, über die du Bescheid wissen solltest. Die Kapseln, die gelten laut neuer EU-Verordnung jetzt nämlich als Verpackung, damit es mal rechtlich vorgegeben, was damit zu passieren hat. Letztendlich ist das aber von Land zu Land unterschiedlich. Bei uns in Österreich gehören Kaffeekapseln in den gelben Sack. Einige Hersteller wie Nespresso bieten da auch Recycling an. Hey.

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2: Mit Alex Ücker. Die Hobbyastronomen unter uns haben eine aufregende Nacht hinter sich. Zuerst die Sonnenfinsternis und dann die Perseiden. Der alljährliche Sternschnuppenschauer hat in der Nacht seinen Höhepunkt erreicht mit bis zu 90 Sternschnuppen in der Stunde. Davor war ganz Europa im Sonnenfinsternisfieber. In Österreich war sie kurz vor dem Untergang zu 90% verdeckt. In einigen Ländern wie in Portugal oder Spanien ganz. Wer sie verpasst hat, hat schon in einem Jahr eine neue Chance. Im August 2027 wird im Süden Spaniens und in Nordafrika eine totale Sonnenfinsternis zu sehen sein. Die Caritas startet heute wieder ihre Schulstartaktion. An allen Standorten der Carlas, den Läden der Caritas, können günstig Schulsachen eingekauft werden. Der Bedarf an Unterstützung zu Schulbeginn ist in den letzten Jahren stark gestiegen. Daher ruft die Caritas auch weiterhin zu Sachspenden auf. Was gebraucht wird, weiß Sprecherin Irmgard Rieger.
3: Sportkleidung, Hausschuhe, Kleidung, die man in der Schule braucht, bis hin zu Schultaschen, Federschachteln, Werkkoffer, Turnbeutel. Also vieles braucht man wirklich nicht, wenn man aufsteigt in die nächste Jahrgangsstufe. Die Sachen sind aber noch gut verwendbar und dann wäre es einfach schade, wenn das zu Hause Staub ansammelt.
2: Die Sachen können in allen Carlas vorbeigebracht werden. Wegen Social-Media-Sucht steht der Facebook- und Instagram-Konzern Meta seit gestern erstmals vor einem US-Bundesgericht. Konkret wird Meta vorgeworfen, Kinder abhängig und damit psychisch krank zu machen. Die Anklage stammt von 4 US-Bundesstaaten. Sie verlangen Verbote und massive Beschränkungen bei Instagram und Facebook. Und neue Regeln gibt es für den Eurovision Song Contest. Die Veranstalter haben entschieden, dass Länder, die im Kriegszustand sind, nicht Gastgeber sein dürfen. Und beim Gesang hat die EBU noch einmal festgelegt, dass die Frontsänger live singen müssen und auch nicht durch vorproduzierte Stimmen unterstützt werden dürfen.
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2: Sonnenfinsternis erledigt, Perseiden erledigt, ab jetzt wird's wieder weniger spektakulär am Himmel. Der heutige Donnerstag startet mal mit jeder Menge Sonne. Die paar Nebelfelder, die jetzt in der Früh noch hängen, sind bald weg. Und über den Bergen tauchen im Laufe des Tages ein paar Wolken auf, die bleiben aber harmlos. Richtung Westen wird es teilweise schwül, die Temperaturen schaffen es damit heute auf 25 bis 33 Grad.

0: 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Fahrt vorsichtig.
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4: Unsere Straßen werden wieder ziemlich voll am kommenden Wochenende. Es ist in 7 deutschen Bundesländern sind die Ferien zu Ende. Ebenfalls in den Niederlanden und in Italien ist Ferragosto auch noch. Also bitte Reise gut planen, wenn du eine vorhast, oder ansonsten am besten zu Hause bleiben und die Musik von Radio One genießen. Ich wünsche dir einen guten Start in diesen heutigen Donnerstag.
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0: du hast schon genug von Sonne und Hitze? Kann ich irgendwie verstehen, hier ist ein alternativer Vorschlag.
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2: The End of Oak Street, der neue Sci-Fi-Survival-Film von It Follows und Under the Silver Lake-Regisseur David Robert Mitchell. In den 1980ern lebt die Familie Platt in der Oak Street, einer typischen amerikanischen Vorstadtstraße. Mit der Mutter Denise, gespielt von Anne Hathaway, der Vater Greg, gespielt von Ian McGregor und ihren beiden Kindern Brian und Audrey.
3: Hat noch jemand heute Nacht dieses komische Licht gesehen?
4: Welches komische Licht?
5: Vielleicht ein Scheinwerfer von einem Hubschrauber.
4: Oder ein UFO. Aliens.
5: Hör auf, Dad.
2: Eines Tages kommt es zu einem kosmischen Ereignis, das die Oak Street aus ihrer bisherigen Umgebung herausreißt.
6: Ich glaube, dass unsere Nachbarschaft, unser Haus, unsere ganze Straße bewegt wurde.
2: Bald bemerken die Bewohner, dass sie durch die Zeit gereist sind und Dinosaurier streifen durch die Straße. Für Familie Platt beginnt ein Kampf ums Überleben.
6: Sammelt Vorräte. Schnappt euch alles, was sich als Waffe eignet.
3: Was sollen wir jetzt machen?
4: Wir überleben das.
2: The End of Oak Street. Ab heute Donnerstag im Kino.
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21, die neue Hitgarantie am Donnerstagmorgen. Schauen wir kurz auf die Zeit. 7.15 Uhr ist es ganz genau. Wenn dir das gestrige Wetter gefallen hat, dann kannst du dich auf jeden Fall heute freuen. Der heutige Tag ist quasi eine Kopie davon. Viel Sonne, wahrscheinlich kaum Regen, schwül und heiß und das vor allem von Vorarlberg bis Salzburg. Im Osten wird es eine Spur kühler. 24 bis 32 Grad. Ja.

0: der Nähe von der Sonne. Und so alle 1,5 Jahre im Schnitt passiert es eben, dass sich der Mond dann auch direkt quasi vor die Sonne stellt und dann den Schatten des Mondes, der trifft dann die Erde.
1: Ja, wenn du die Sonnenfinsternis gestern verpasst hast, es ist nämlich nicht einfach nur die Sonne früher untergegangen, war tatsächlich ein Himmelsspektakel. Du musst nicht allzu lange warten, in einem knappen Jahr, am 2. August ist nämlich schon die nächste zu sehen. Die wird bei uns allerdings weniger spektakulär, weil der Mond nur etwa 47% der Sonne verdecken wird. Gestern waren es in Wien rund 89%. Aber am 2. September 2081, da wird die Sonne komplett verdeckt werden. Gut, da braucht man noch ein bisschen Sitzfleisch bis dorthin.

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1: Mit Alex Ücker. Die Hobbyastronomen unter uns haben eine aufregende Nacht hinter sich. Zuerst die Sonnenfinsternis und dann die Perseiden. Der alljährliche Sternschnuppenschauer hat in der Nacht seinen Höhepunkt erreicht mit bis zu 90 Sternschnuppen in der Stunde. Davor war ganz Europa im Sonnenfinsternisfieber. In Österreich war sie kurz vor dem Untergang zu 90% verdeckt. In einigen Ländern wie in Portugal oder Spanien ganz. Wer sie verpasst hat, hat schon in einem Jahr eine neue Chance. Im August 2027 wird im Süden Spaniens und in Nordafrika eine totale Sonnenfinsternis zu sehen sein. Die Caritas startet heute wieder ihre Schulstartaktion. An allen Standorten der Carlas, den Läden der Caritas, können günstig Schulsachen eingekauft werden. Der Bedarf an Unterstützung zu Schulbeginn ist in den letzten Jahren stark gestiegen. Daher ruft die Caritas auch weiterhin zu Sachspenden auf. Was gebraucht wird, weiß Sprecherin Irmgard Rieger.
2: Sportkleidung, Hausschuhe, Kleidung, die man in der Schule braucht, bis hin zu Schultaschen, Federschachteln, Werkkoffer, Turnbeutel. Also vieles braucht man wirklich nicht, wenn man aufsteigt in die nächste Jahrgangsstufe. Die Sachen sind aber noch gut verwendbar und dann wäre es einfach schade, wenn das zu Hause Staub ansammelt.
1: Die Sachen können in allen Carlas vorbeigebracht werden. Wegen Social-Media-Sucht steht der Facebook- und Instagram-Konzern Meta seit gestern erstmals vor einem US-Bundesgericht. Konkret wird Meta vorgeworfen, Kinder abhängig und damit psychisch krank zu machen. Die Anklage stammt von 4 US-Bundesstaaten. Sie verlangen Verbote und massive Beschränkungen bei Instagram und Facebook. Und neue Regeln gibt es für den Eurovision Song Contest. Die Veranstalter haben entschieden, dass Länder, die im Kriegszustand sind, nicht Gastgeber sein dürfen. Und beim Gesang hat die EBU noch einmal festgelegt, dass die Frontsänger live singen müssen und auch nicht durch vorproduzierte Stimmen unterstützt werden dürfen. Sonnenfinsternis erledigt, Perseiden erledigt, ab jetzt wird's wieder weniger spektakulär am Himmel. Der heutige Donnerstag startet mal mit jeder Menge Sonne. Die paar Nebelfelder, die jetzt in der Früh noch hängen, sind bald weg. Und über den Bergen tauchen im Laufe des Tages ein paar Wolken auf, die bleiben aber harmlos. Richtung Westen wird es teilweise schwül, die Temperaturen schaffen es damit heute auf 25 bis 33 Grad.
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0: sichere Fahrt. Fahrt vorsichtig. Und Christian Brunner.
1: Und da starten wir jetzt mit einem Kultklassiker aus den 90ern von Cher. Sie wirbt für Liebe und Verständnis. Davon können wir alle ein bisschen mehr brauchen.

0: Eines ist sicher, Regen gibt es heute fast keinen. Schönen guten Morgen, Radio One, die neue Hit-Garantie hier. Das heißt, ein perfekter Tag für ein Picknick. Jetzt ist nur die Frage, perfekter Tag, was brauche ich für ein perfektes Picknick?
1: Sandwiches, Kuchen, Obst, eine Picknickdecke, eine schöne Wiese.
2: Gesunde Sachen, Gemüse, Semmel, Müsliriegel.
3: Gutes Wetter, ein schöner Ort, der richtige Partner oder richtige Freunde, Früchte, vielleicht einen Hummus würde ich mir machen, Knäckebrot oder sowas und genug zum Trinken.
0: Ja, eine Runde von guten Freunden würde ich noch mitnehmen, dann wird es überhaupt perfekt. Was auch immer du heute vorhast, viel Spaß dabei.

So, wenn wir vorher über Picknick gesprochen haben, für ein perfektes Picknick brauchen wir auch ein richtig gutes Wetter. Und das können wir heute auf jeden Fall erwarten. Schwül und heiß wird es vor allem bei dir in Vorarlberg und Tirol. Im restlichen Land wird das Wetter heute ähnlich wie gestern. Viel Sonne, auf jeden Fall kaum Niederschlag und Temperaturen zwischen 34 und 32.

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Alles spricht über die EU-Verpackungsverordnung. Es gibt aber noch etwas Neues. Es gibt neue europäische Führerscheinregeln, die demnächst auf den Weg gebracht werden. Zum Beispiel, wenn du einen Führerschein der Klasse B hast, dann kannst du unter bestimmten Voraussetzungen künftig Fahrzeuge mit einem Gewicht bis zu 5 Tonnen oder auch schwere Anhänger ohne klassischen Lkw-Führerschein lenken. Bis diese Änderungen in Österreich kommen, das dauert allerdings noch 4 bis 5 Jahre.

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15: Mit Alex Sücker. In den USA, in Kalifornien, hat der Prozess gegen Meta begonnen. Dem Konzern wird vorgeworfen, Kinder von Instagram und Facebook abhängig und psychisch krank zu machen. Die Anklage stammt von 4 US-Bundesstaaten, berichtet Helene Feichtenhofer.
16: Die Bundesstaaten verlangen Verbote und massive Beschränkungen bei Instagram und Facebook. Am Abend wurden zunächst die 8 Geschworenen ausgewählt. Sie wurden von der Richterin zu ihrer eigenen Nutzung von Social Media befragt. Einige haben Instagram mit Kokain verglichen. Es ist nicht der einzige Prozess gegen Meta, aber der erste auf Bundesebene. Die Anklage will auch Meta-Chef Mark Zuckerberg zu den Vorwürfen befragen. Seine Anhörung ist für Ende September geplant.
15: Gute Nerven brauchen Öffi-Fahrer in Wien heute. In der Nacht hat es am Bahnhof Praterstern einen Kabelbrand gegeben. Der Brand ist zwar gelöscht, aber aufgrund des Schadens fallen viele S-Bahnen aus. Betroffen ist unter anderem auch der Flughafenzug CAT. Die Sperren werden den ganzen Tag dauern, heißt es von den ÖBB. In Kolumbien wird nach dem starken Erdbeben weiter nach Verschütteten gesucht. Fast 500 Menschen werden noch vermisst. Heute schließt sich das 72-Stunden-Fenster, in dem noch Hoffnung besteht, Menschen lebend zu finden. Europa war gestern im Sonnenfinsternisfieber. In Österreich war sie kurz vor dem Untergang zu 90% verdeckt. In einigen Ländern wie in Portugal oder Spanien ganz. Wer sie verpasst hat, hat schon in einem Jahr eine neue Chance, muss dafür aber weiter wegfahren. Im August 2027 wird im Süden Spaniens und in Nordafrika eine totale Sonnenfinsternis zu sehen sein. Copy-Paste von gestern. Es wird wieder sonnig in ganz Österreich und dazu wird es warm mit 25 bis 33 Grad. Den 30er knacken wir wieder in Vorarlberg, Tirol und Kärnten. Hier wird es zum Teil auch schwül. Trocken ist die Luft auch durch den Wind im Nordosten Österreichs. Zum Ende der Woche kündigen sich dann Gewitter an und die könnten einen kleinen Wetterumschwung bringen.
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17: Mit Andi Maradau, schönen Donnerstagmorgen. A2, die Südautobahn Richtung Italien in Kärnten zwischen Völkermarkt West und Grafenstein. Im Kreuzergegend-Tunnel wurde die Höhenkontrolle ausgelöst, es gibt eine Sperre. Ich wünsche euch eine gute und eine sichere Fahrt. Fahrt vorsichtig.
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3: Tag 1 nach der Sonnenfinsternis. Für viele ein Riesenspektakel. Für andere ja, eher nicht ganz so interessant. Was auf jeden Fall auf uns alle zukommt, das ist der heutige Tag, der 13. August. Ich wünsche dir einen guten Start in diesen Donnerstag.
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0: Alex Ron hat eine neue Hitsingle, Passenger auf Radio 1, die neue Hitgarantie. 8 Uhr und 8 Minuten.
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0: Alles bleibt anders und jetzt verschwindet möglicherweise etwas, an das wir uns wirklich gewöhnt haben. Bei Google der klassische Suchbutton.
2: Google testet eine Startseite, auf der es keinen Suchen-Button mehr gibt. Wer etwas eingibt, soll stattdessen auf AI-Mode klicken. Dieser Modus funktioniert eher wie ein Chatbot und liefert Antworten direkt als Gespräch. Das ist aber derzeit nur ein Test für wenige Nutzer.
0: Heißt das, dass die normale Google-Suche jetzt verschwindet?
2: Nein, wenn man nach der Eingabe einfach die Enter-Taste drückt, landet man weiterhin bei der klassischen Suche mit den bekannten Ergebnislinks. Google probiert das gerade aus, ob die Suche stärker über KI laufen kann. Für Webseitenbetreiber ist das allerdings ein Problem, weil Nutzer durch die direkten KI-Antworten weniger häufig auf andere Seiten klicken könnten.
0: Ja, dann gibt es noch einen neuen Trend auf Social Media, der motiviert Frauen dazu, sogenannte Cyberdecks zu basteln. Was ist denn das genau?
2: Ein Cyberdeck ist ein selbstgebautes elektronisches Gerät. Oft steckt ein Raspberry Pi drinnen. Dazu kommen einige Gehäuse, Tasten und andere Bauteile. Aktuell bauen besonders viele Frauen solche Geräte, zum Beispiel aus Muschelschalen, Jausenboxen oder kleinen Handtaschen. Die Geräte können etwa Spiele, Karten oder ein digitales Tagebuch enthalten.
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wünsche dir, dass es ähnlich geht wie mir. Ich gewöhne mich so schon langsam aber sicher an die heißen Temperaturen. Mit denen geht es heute auch weiter. Zumindest in Tirol und Vorarlberg, da hat es wieder bis zu 32 Grad. Im restlichen Österreich wird es ein bisschen kühler. 24 bis 30 Grad sind da drin. Viel Sonne heute wieder und wahrscheinlich kaum Niederschläge.

Ready One, die neue Hit-Garantie um 8 Uhr und 18 Minuten. Reden wir kurz über Gewohnheiten. Wie ist denn das bei dir? Ganze Bohne im Kaffeevollautomat oder vielleicht doch der Kapselkaffee? Bei letzterem gibt es jetzt jedenfalls eine Änderung, über die du Bescheid wissen solltest, betrifft die Entsorgung. Die Kapseln gelten nämlich laut neuer EU-Verordnung jetzt als Verpackung. Damit ist mal rechtlich vorgegeben, was damit zu passieren hat. Und das ist allerdings von Land zu Land unterschiedlich. Bei uns in Österreich gehören Kaffeekapseln in den gelben Sack. Einige Hersteller wie Nespresso bieten da auch Recycling an. 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

0: Sonnenschein und blauer Himmel derzeit in ganz Österreich und das bleibt auch den ganzen Tag so. Dazu steigen die Temperaturen auf 25 bis 33 Grad, wobei die 30er vor allem im Westen des Landes von Vorarlberg bis Kärnten erreicht werden. Im Osten bleiben die Temperaturen bei knapp unter 30 Grad stehen und so ähnlich, nur eine Spur wärmer, geht es auch morgen und am Samstag weiter.
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0: sind irgendwo zwischen gleich mal Mittag und der Tag hat gerade erst angefangen auf Radio One. Wir machen jetzt einen kleinen Trip in die Steiermark, in den Geschichten hinter den größten Hits.
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2: Im Jahr 2012 sind STS auf großer Abschiedstournee gewesen. Ohne dieser Nummer wär's vielleicht schon um einiges früher passiert. Wegen schlechter Verkaufszahlen überlegen STS sich zum Jahresende 1984 aufzulösen. Weil ihre Plattenfirma aber so von den letzten Demobändern begeistert war, hat sie beschlossen, das Album Überdosis Gefühl doch zu finanzieren. 10 Songs sollten drauf sein, doch am Ende war noch Platz für einen 11. Fürstenfeld. Ist eigentlich ein Cover, das Original heißt With a Little Help und stammt vom oststeirischen Musiker Josef Jandrisitz. Just a little help. Mit Genehmigung von Jandrisitz ist der Song dann umgeschrieben und überarbeitet worden. Fertig war er, der Hit für die Ewigkeit. Mit dem Album und dem Lied gelingt STS der endgültige Durchbruch. An eine Auflösung hat damals dann keiner mehr gedacht.
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Ja, was wäre Radio ohne Tierbaby-News? Das gilt natürlich auch für uns auf Radio One. Im Alpenzoo Innsbruck gibt es nämlich Nachwuchs bei den europäischen Wildkatzen. 3 Jungtiere, mittlerweile fast 6 Wochen alt und schon ziemlich neugierig. Sie erkunden mittlerweile das Gehege, sehr zum Stresslevel ihrer Mama, die da 3 Kids auf einmal im Auge behalten muss. Der Alpenzoo, der freut sich. Die europäische Wildkatze ist mittlerweile ziemlich selten. Und da ist Nachwuchs mal 3 natürlich super.

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1: Mit Hannes Harp. Den Österreicherinnen und Österreichern ist die Nachbarschaft wichtig. Deswegen betreiben 4 von 10 auch aktive Nachbarschaftshilfe. Das zeigt eine aktuelle ImmoScout24-Umfrage. Michael Scheder hat die Details.
2: Ganz vorne bei der Nachbarschaftshilfe sind kleinere handwerkliche Tätigkeiten, wenn jemand Hilfe braucht. 14% helfen auch älteren oder allein lebenden Nachbarn, übernehmen beispielsweise das Hunde- oder Katzensitten. 11% kümmern sich auch um Gemeinschaftsflächen wie Gärten oder den Innenhof. Was dabei auffällt, die Jüngeren zwischen 18 und 29 Jahren sagen, dass sie gerne bereit sind zu helfen, die Älteren zwischen 50 und 69 Jahren tun es dann auch tatsächlich.
1: Die Notfallmedikamente für Wespen- oder Bienenallergiker werden langsam knapp. In Vorarlberg kann es bei Bestellungen des Adrenalin-Pens derzeit zu längeren Wartezeiten kommen. Denn heuer ist die Nachfrage besonders hoch, heißt es aus der Apothekerkammer. Zum einen ist heuer ein starkes Wespenjahr und das in ganz Europa. Zum anderen reagieren immer mehr Menschen allergisch auf die Stiche. Das Bundesheer hat in Oberösterreich den Schutz kritischer Infrastruktur geübt. Die Krisenübung hat es am Gelände des stillgelegten Kohlekraftwerks Riedersbach gegeben. 130 Soldatinnen und Soldaten samt Fahrzeugen und Panzern haben daran teilgenommen. Für 2 Wochen hat das Heer unterschiedliche Szenarien durchgespielt. Einen großen Glückspilz gibt es in den USA. Eine Spielerin oder ein Spieler hat den Powerball-Jackpot gewonnen. Im Pott waren 1 Milliarde US-Dollar, also umgerechnet über 900 Millionen Euro. Den größten Jackpot der US-Geschichte hat es übrigens vor 4 Jahren mit knapp über 2 Milliarden US-Dollar gegeben.
3: Sonnenschein und blauer Himmel derzeit in ganz Österreich und das bleibt auch den ganzen Tag so. Dazu steigen die Temperaturen auf 25 bis 33 Grad, wobei die 30er vor allem im Westen des Landes von Vorarlberg bis Kärnten erreicht werden. Im Osten bleiben die Temperaturen bei knapp unter 30 Grad stehen und so ähnlich, nur eine Spur wärmer, geht es auch morgen und am Samstag weiter.
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4: mit Andi Marada. Schönen Donnerstagvormittag. Niederösterreich A1, die Westautobahn.

0: Fahrt vorsichtig.
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3: Wir starten in die Top 11 mit Cat's Eye. Die sind gerade ziemlich gut unterwegs. Das sind 6 Sängerinnen einer internationalen Girl Group und die sind inzwischen auch ziemlich erfolgreich. Seit heute gibt es eine Doku über die Gruppe, Cat's Eye Wild Hearts. Und die schaut ein bisschen hinter die Kulissen und zeigt, wie die 6 zusammengefunden haben und was so passiert, wenn aus einem Casting-Projekt plötzlich eine internationale

Die Radio 1 Top 11 um 11 mit einem Flashback in die Disney-Zeit. Joe Jonas hat nämlich ziemlich offen über eine schwierige Phase in seiner Karriere gesprochen. Sein erstes Solo-Album Fast Life ist 2011 deutlich schlechter gelaufen, als er erwartet hat. Das hat ihn damals dann so belastet, dass er Panikattacken bekommen hat und dann mit einer Therapie begonnen hat. Ein paar Jahre später lief es dann wieder deutlich besser mit seiner Band Dance und einem Song, den du ziemlich sicher noch im Ohr hast und bei dem ich nicht gewusst habe, dass der von Joe Jonas ist, nämlich Cake by the Ocean. Und der ist heute bei uns auf der 8.

die Radio 1 Top 11 um 11 am Donnerstag. Bei Rod Stewart heißt es gerade, einmal kurz aus dem Tourbus raus und ab zur Ärztin. Der 81-Jährige hat ein Konzert in Cincinnati kurzfristig abgesagt, wegen eines kleinen medizinischen Eingriffs. Was genau gemacht worden ist, das verrät er nicht. Aber immerhin, der Veranstalter rechnet damit, dass sich der Rod schnell wieder erholt und das Konzert soll nachgeholt werden. Und weiter geht's eigentlich noch bis Mitte September mit seiner One Last Time Tour durch die USA und Mexiko. Wir wünschen gute Besserung und hören ihn jetzt auf der 7.

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4: Sonnenschein und blauer Himmel derzeit in ganz Österreich und das bleibt auch den ganzen Tag so. Dazu steigen die Temperaturen auf 25 bis 33 Grad, wobei die 30er vor allem im Westen des Landes von Vorarlberg bis Kärnten erreicht werden. Im Osten bleiben die Temperaturen bei knapp unter 30 Grad stehen.
5: Es und geht weiter mit den Radio One Top 11 um 11 und zwar mit Sänger The Weeknd. Der wollte sich ja eigentlich irgendwann von seiner Künstlerfigur verabschieden und vielleicht sogar insgesamt ein bisschen kürzer treten, aber daraus wird offenbar nichts. Bei einem Konzert in Stockholm hat er seinen Fans jetzt nämlich gesagt, Ruhestand hat er ausprobiert, gefällt ihm nicht. Er liebt die Bühne einfach zu sehr und will weiterhin für seine Fans da sein. Na dann, Glück für uns, denn hier ist The Weeknd auf der 5.

Das sind die Radio 1 Top 11 um 11. Und Harry Styles ist ja gerade auf Tour und hat sich in Mexiko-Stadt mit einer ziemlich sympathischen Aktion bei seinen Fans bedankt. Zum Abschluss seiner Konzertreihe hat er rund um die Shows kostenlose Churros spendiert. Die Schlangen vor den Churros-Läden waren entsprechend lang. Solche kleinen Überraschungen hat der Harry übrigens schon öfter gemacht. In anderen Städten hat er zum Beispiel Getränke oder Blumen für die Fans bezahlt. Sehr cute. Heute ist er bei uns auf der 3.

Wir sind im Finale der Top 11 um 11 mit Ariana Grande. Die ist gerade wieder ganz oben angekommen. Ihr neues Album Petal ist direkt auf Platz 1 der US-Albumcharts eingestiegen. Ihr bereits siebtes Nummer 1-Album. Und auch die erste Single draus, Hate That I Made You Love Me, hat es auf Platz 1 der US-Singlecharts geschafft. Die gibt's jetzt. Auch bei uns ist sie auf der 1.

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11: Es ist 12 Uhr. Mit Hannes Haab. Die Notfallmedikamente für Wespen- oder Bienenallergiker werden langsam knapp. Wenn man eines bestellen will, kann es derzeit zu längeren Wartezeiten kommen, sagt uns Gerhard Kobinger von der Apothekerkammer.
12: Es ist nicht angenehm, wenn man das jetzt in der Apotheke nicht bekommt. Es soll am 7. September wieder verfügbar sein. Und bis dorthin müsste man sich halt behelfen, entweder mit einem Jex, wenn es denn einen gibt, oder mit einer Kinderdosierung vom EpiPen. Der ist erhältlich und ab 7. September sollte eben alles wieder verfügbar sein und rundlaufen.
11: Der Grund für den aktuellen Engpass: einerseits ist heuer ein starkes Wespenjahr und zwar in ganz Europa und andererseits reagieren immer mehr Menschen allergisch auf die Stiche. Den Österreicherinnen und Österreichern ist die Nachbarschaft wichtig. Deswegen betreiben 4 von 10 auch aktive Nachbarschaftshilfe, zeigt eine aktuelle ImmoScout24-Umfrage. Ganz vorne bei der Nachbarschaftshilfe sind kleinere handwerkliche Tätigkeiten, wenn jemand Hilfe braucht. 14% helfen auch älteren oder alleinlebenden Nachbarn. Was dabei auffällt, die Jüngeren zwischen 18 und 29 Jahren sagen, dass sie gerne bereit sind zu helfen. Die Älteren zwischen 50 und 69 Jahren tun es dann aber auch tatsächlich. Weil die Donau so wenig Wasser führt, schaltet Rumänien sein einziges Kernkraftwerk ganz ab. Heute Vormittag hat der Betreiber auch den zweiten Reaktorblock heruntergefahren. Das AKW produziert normal so viel Strom, wie ein Fünftel des Landes verbraucht. Erst vor 10 Tagen hat Rumänien einen Felsen gesprengt. Der Versuch, mehr Wasser in Richtung des Kraftwerks zu leiten, ist aber erfolglos gewesen. Der Neusiedlersee, der größte Steppensee in Mitteleuropa, nähert sich seinem historischen Tiefststand. Mit 115 Metern über der Adria liegt der Wasserstand nur noch ein paar Zentimeter über dem bisherigen tiefsten Wert für Mitte August. Baden, Segeln, Surfen oder teilweise auch Bootsfahrten sind trotzdem noch möglich. Die nächsten Stunden bleibt es meistens sonnig und strahlend blau am Himmel. Nur selten stürzt tatsächlich eine Wolke. Sogar auf den Bergen gibt es kaum Schauer oder Gewitter. Die Temperaturen legen nochmal zu. Am Thermometer stehen maximal 25 bis 34 Grad. Am heißesten wird es in Vorarlberg, Tirol und Kärnten. Außerdem wird es im Westen teilweise schwül.
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13: Mit Andi Marder. Niederösterreich A1, die Westautobahn Richtung Salzburg beim Knoten St. Pölten Süd. Achtung, da steht ein defekter LKW. Ihr braucht hier eine Viertelstunde länger im Baustellenbereich. Salzburg B168, die Mittersieler Straße ab Wiesendorf gibt Stau 15 Minuten plus wegen Überlastung. B311, die Pinzgauer Straße in beiden Richtungen ab Gries in Pinzgau 20 Minuten plus. Es wird dort gebaut. Tirol B169, die Zillertalstraße talauswärts vor dem Brettfalltunnel gibt es Blockabfertigung wegen Überlastung. Ich wünsche euch eine gute und eine sichere Fahrt. Fahrt vorsichtig.
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1: Mittlerweile ist es kurz nach 12. Der Vormittag ist geschafft und vielleicht denkst du auch schon langsam ans Mittagessen. Bis dahin gibt's hier noch ein bisschen Radio.

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0: Der Donnerstag auf Radio 1. Jetzt ist das Wetter ja wieder ganz angenehm zum Picknicken. Es ist nicht mehr so ganz brennheiß, aber trotzdem noch warm genug, dass man richtig schön draußen sitzen kann. Deshalb haben wir mal nachgefragt, was gehört für dich eigentlich zu einem guten Picknick dazu?
1: Sandwiches, Kuchen, Obst, eine Picknickdecke, eine schöne Wiese.
2: Gesunde Sachen, Gemüse, Semmel, Müsliriegel.
3: Gutes Wetter, ein schöner Ort, der richtige Partner oder richtige Freunde, Früchte, vielleicht einen Hummus würde ich mir machen, Knäckebrot oder sowas und genug zum Trinken.
0: Einkaufsliste steht.

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4: Mit Hannes Harp. Die Krankenstände in Österreich sind im Vorjahr noch nie so niedrig gewesen. 9,1 Tage waren es im Schnitt, zeigen die Daten der Statistik Austria. Das ist der tiefste Wert im Vergleich zu den 60er Jahren. Was zuerst gut klingt, schaut ganz anders aus, wenn man sich die Krankenstandstage aller Menschen, die arbeiten, im WIFO-Fehlzeitenreport anschaut. Knapp 15 Tage sind die Menschen im Schnitt krank. Das ist leicht weniger als im Vorjahr, trotzdem kein Grund zur Freude, erklärt uns Claudia Neumeier-Stickler vom ÖGB.
5: Weniger Krankenstände heißt nicht automatisch, dass es den Beschäftigten besser geht. Vor allem lange Krankenstände zeigen, wo die Belastungen besonders groß sind. Viele Menschen leiden gerade auch unter psychischen Belastungen oder unter Problemen mit dem Rücken. Gerade hier braucht es mehr Vorsorge und bessere Arbeitsbedingungen.
4: Ganz besonders belastet sind Menschen, die körperlich schwer arbeiten. Dazu zählen auch Menschen, die im Gesundheits- oder Pflegebereich arbeiten. Das trifft auch viele Frauen, sagt Neumeier-Stickler. Die EU-Kommission hat ihr Okay für einen Milliardendeal des VW-Konzerns gegeben. Der deutsche Autobauer darf also die Hälfte seiner Großmotorentochter an einen US-Investor verkaufen. 7,4 Milliarden Euro wird der Deal VW einbringen. Dadurch sollen auch Kündigungen bis 2030 ausgeschlossen sein, heißt es. In Kolumbien arbeiten die Rettungsteams nach dem schweren Erdbeben gegen die Zeit. Die Helfer suchen weiter nach Überlebenden in den Trümmern. Bisher gibt es mindestens 265 Tote. Fast 500 Menschen werden drei Tage nach dem Beben der Stärke 7,4 noch vermisst. Vor Sardinien ist eine 30 Meter lange Luxusjacht gesunken. Ursache war ein Motorschaden, der einen Brand im Maschinenraum ausgelöst hat. Die 14 Menschen an Bord konnten rechtzeitig gerettet werden. Bitter ist das für den Besitzer. Er hatte die Yacht erst vier Tage zuvor übernommen. Heiß und sonnig geht's am Nachmittag weiter. Es bleibt trocken. Regenschauer oder Gewitter sind sogar auf den Bergen die Ausnahme. Einzelne dichtere Wolken lösen sich am Abend auf. Die Nacht verläuft meist überall sternenklar. Morgen Freitag gibt's heißes sommerliches Wetter zum Start ins Wochenende. Mit 27 bis 35 Grad heiß wird's im Westen Österreichs. Das schwüle Wetter wird im Westen auch zwischenzeitlich weniger.
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6: In der Steiermark heißt es aufpassen auf der A9 Pöhn-Autobahn Richtung Voralpenkreuz. Da gibt es eine Sperre im Kleinalmtunnel, da gibt es Behinderungen durch einen defekten LKW. Und auf der gleichen Strecke Richtung Voralpenkreuz zwischen Trieben und Rottenmann, da gibt es 10 Minuten Zeitverlust. Und wir schauen kurz nach Salzburg, A10 Tauernautobahn Richtung Salzburg. Da gibt es Blockabfertigung im Helbersbergtunnel mit bis zu 15 Minuten Zeitverlust. Ich wünsche gute und sichere Weiterfahrt.
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1: Wenn es für dich so langsam Richtung Heimat geht, haben die Capital Cities jetzt einen Song, der auch ein nett gemeinter Hinweis sein könnte. Komm sicher und wohlbehalten dort an, wo auch immer du hin willst, mit Safe and Sound.

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1: Auf Spotify gibt's immer mehr KI-Künstler. Jetzt kommen die ersten Maßnahmen.
2: Ja, erst einmal führt Spotify ein neues Label ein, nämlich KI-Personas. Damit werden Künstlerprofile gekennzeichnet, die künstlich erstellt worden sind.
1: Und warum macht Spotify das?
2: Weil viele Hörende nicht erkennen können, ob hinter einem Künstler wirklich ein Mensch steckt. Außerdem sollen KI-Künstler künftig nicht mehr automatisch in den personalisierten Empfehlungen auftauchen.
1: Also mehr Transparenz.
2: Genau. Spotify hat zuletzt auch Millionen an KI-Spam-Titeln gelöscht. Das Problem ist inzwischen ziemlich groß.
1: Und wir bleiben bei künstlicher Intelligenz. KI-Texte sollen ein unsichtbares Wasserzeichen erhalten.
2: Das plant Anthropic. Die Firma will in die Texte ihres Chatbots Claude unsichtbare Metadaten einbauen. Die bleiben dann auch erhalten, wenn der Text kopiert und eingefügt wird.
1: Heißt das, jeder Text ist dann eindeutig als KI-Text erkennbar?
2: Nicht ganz. Das Wasserzeichen, das zeigt nur, dass Claude beteiligt war. Der Text kann auch nur überarbeitet oder korrigiert worden sein. Das Ganze passiert wegen der neuen EU-Vorgaben. KI-generierte Inhalte sollen künftig maschinell erkennbar gekennzeichnet werden.
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0: 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Es muss ja im Sommer nicht immer nur ins Freibad oder an den Badesee gehen. Manche nutzen die schönen Tage auch für ein Picknick im Freien. Was brauchst du für ein gutes Picknick aber mit?
1: Sandwiches, Kuchen, Obst, eine Picknickdecke, eine schöne Wiese.
2: Gesunde Sachen, Gemüse, Semmel, Müsliriegel.
3: Gutes Wetter, ein schöner Ort, der richtige Partner oder richtige Freunde, Früchte, vielleicht ein Hummus würde ich mir machen, Knäckebrot oder sowas und genug zum Trinken.
0: Also für mich, wenn ich mit Freunden im Freien unterwegs bin oder campen, habe ich meine Kühltasche immer mit dabei. Da kann man kühle Getränke oder eine Jause super unterwegs frisch halten. Also das ist für mich ein Muss für ein Picknick.

Die aktuelle Single von Martin Garrix und Ed Sheeran, Repeat It, hier auf Radio One, die neue Hitgarantie. Weiter geht's bei uns mit Raymond und tauchen mit der Gruppe in die 2000er ein. Nach ihrem großen Hit Supergirl haben sie ein paar Jahre später mit einem weiteren Song die Charts erobert. Hier ist

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10: Mit Hannes Harp. Österreich, Deutschland, die Niederlande, Dänemark und Griechenland sollen mit Uganda über ein Rückführzentrum verhandeln. Läuft alles nach Plan, soll der Betrieb schon nächstes Jahr starten, schreibt eine griechische Zeitung. Das österreichische Innenministerium will die Berichte vorerst nicht bestätigen. In dem Zentrum könnten bis zu 10.000 Migranten untergebracht werden, deren Asylanträge in den EU-Staaten abgelehnt wurden. Um den Landwirten wegen der Dürre zu helfen, hat die Vorarlberger Landesregierung jetzt ein Hilfspaket vorgestellt. Streuwiesen dürfen statt erst im September schon jetzt gemäht werden. Weil auch im Tal Weideflächen zu trocken sind, unterstützt man Wasserversorgungsflüge, um die Tiere möglichst lange auf den Almen zu halten. An das Finanzministerium appelliert Landeshauptmann Ballner, mitzuhelfen, die Existenz der Bauern zu sichern. Neben kurzfristiger Hilfe braucht es auch langfristige Krisenpläne. Die Krankenstände in Österreich sind im Vorjahr noch nie so niedrig gewesen. 9,1 Tage waren es im Schnitt, zeigen die Daten der Statistik Austria. Das ist der tiefste Wert im Vergleich zu den 60er Jahren. Was zuerst gut klingt, schaut ganz anders aus, wenn man sich die Krankenstandstage aller Menschen, die arbeiten, im WIFO-Fehlzeiten-Report anschaut. Knapp 15 Tage sind die Menschen im Schnitt krank, das ist leicht weniger als im Vorjahr. Belastet sind aber speziell Menschen, die körperlich schwer arbeiten. Dazu zählen auch Gesundheits- und Pflegeberufe. Das trifft besonders Frauen. Hier braucht es mehr Vorsorge, fordert der ÖGB. Der Ausbruch des Ätna sorgt auf Sizilien für einen ordentlichen wirtschaftlichen Schaden. Die Tourismusbranche dürfte dadurch 24 Millionen Euro Verlust machen. Der Flughafen Catania bleibt wegen der Vulkanasche noch bis morgen um 2 Uhr früh geschlossen. In den vergangenen Wochen wurden rund 700 Flüge gestrichen. Hunderte weitere Verbindungen mussten auf andere Flughäfen verlegt oder neu organisiert werden.
11: Heiß und sonnig geht's am Nachmittag weiter. Es bleibt trocken. Regenschauer oder Gewitter sind sogar auf den Bergen die Ausnahme. Einzelne dichtere Wolken lösen sich am Abend auf. Die Nacht verläuft meist überall sternenklar. Morgen Freitag gibt's heißes sommerliches Wetter zum Start ins Wochenende mit 27 bis 35 Grad. Heiß wird's im Westen Österreichs. Das schwüle Wetter wird im Westen auch zwischenzeitlich weniger.
12: Verkehrsinfo. In Niederösterreich auf der S6 Semmeringer Schnellstraße Richtung St. Michael bei Talübergang Schott-Wien. Da heißt es aufpassen, da ist ein Fahrstreifen wegen eines defekten Fahrzeugs gesperrt. In der Steiermark auf der A9 Pyrenautobahn Richtung Voralpenkreuz gibt es eine Sperre im Gleinalmtunnel, ebenfalls wegen eines defekten Fahrzeugs. Und in Tirol auf der B179 Fernpassstraße Richtung Deutschland vor dem Grenztunnel Füssen staut es mit 20 Minuten Zeitverlust. Ich wünsche gute und sichere Weiterfahrt.
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1: Ab geht's bei uns durch den Nachmittag mit einem Spice Girl, einem Fly Girl, Bastille, Zoe Wees und vieler mehr. Den Anfang macht Melanie C. mit On The Horizon. Ich wünsche einen angenehmen Donnerstag.

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Brian Paris mit Dolce Vita hier auf Radio 1, die neue Hitgarantie. Wer wegen Jetlag, Nachtschicht oder Schlafproblemen öfters um 5 Uhr in der Früh noch wach ist, sollte das mit mehr Ruhe und mehr Wasser trinken ausgleichen. Ansonsten geht's einem wie Michael Schulte, der diese Uhrzeit schon sehr gut kennt. Hier ist sein Song 5 AM.

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0: Wenn der Musikproduzent kommt und sagt, der nächste Song muss unbedingt ein Hit werden, dann braucht man schon Nerven wie Drahtseile, damit das gelingt. Bruce Springsteen hat sie 1984 gehabt und Dancing in the Dark ist dabei herausgekommen. Eben gehört hier bei uns auf Radio One. Anderes Thema, was den blauen Dunst angeht, da hat sich ja seit den 80ern viel getan. Er würde wohl heute keine Chance mehr auf Bekanntheit haben. Der Marlboro-Mann.
1: 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Ein Jahrzehnt, jede Menge Kult. Wer kennt ihn noch? Den kernigen Marlboro-Mann, der seine Kippe am Lagerfeuer anzündet und dann lässig in den Sonnenuntergang reitet. Der Inbegriff der Coolness, oder?
2: Marlboro sucht das Abenteuerteam 87.
1: Ich weiß, was Sie jetzt denken, und Sie haben recht. Rauchen ist extrem ungesund, stinkt und kostet unnötig viel Geld. Aber in den 80ern war das Rauchen noch angesagt oder eben cool. Die jungen Leute in der Camel-Werbung waren sogar sportlich unterwegs. Wenn man den Spots Glauben schenkte, dann konnte man mit Zigarette sogar auf Jeep-Safari gehen oder mit dem Fallschirm vom Berg springen. Mit der Kippe von der Klippe. Sowas von cool. Wenn es nicht cool war, dann wurde uns in der Werbung per Zeichentrick vorgegaukelt, dass die Qualmerei lustig sei.
3: Mein Freund, wer wird denn gleich in die Luft gehen?
1: Da gab es das cholerische HB-Männchen, das anstatt in die Luft zu gehen, erstmal eine durchzog. Für den Raucherhusten danach war dann wohl der Hustinettenbär zuständig. Aber das ist eine andere Geschichte. Schräge Zigarettenwerbung. Auch ein Teil vom Kult der 80er. 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

0: Dank eines TikTok-Memes auch beim jungen Publikum beliebt, Kate Bush, Running Up That Hill. Wer schon mal in London auf der Ringautobahn M25 im Stau gesteckt hat, der weiß, ja, das kann dauern. Chris Rea hat die Zeit genutzt, sich Gedanken über das triste, nebelige Umfeld und das monotone Stadtleben zu machen. Herausgekommen dabei ist eine der bekanntesten Autofahrerhymnen überhaupt, The Road to Hell, gleich in der Radio 180er Show.
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0: Hier ist die Radio 1 80er Show. Zu den größten Songs der 80er gehören in jedem Fall Filmsongs. Top Gun ist nicht nur Tom Cruise größter kommerzieller Erfolg in den 80ern gewesen, der Film hat auch einen der besten Soundtracks. Berlins Every Breath You Take läuft bis heute im Radio und so auch gleich bei uns hier in der Radio 1 80er Show.
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Kurze Pause jetzt für die Radio 180er Show. Wir kommen aber gleich wieder mit Daryl Hall und John Oates. Die beiden haben zu den 80ern einige Nummer 1 Hits beigetragen. Der erfolgreichste davon ist wohl Private Eyes. Gleich. 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
1: Mit Hannes Harp. Die Menschen in Österreich gehen weniger auf den Krankenstand. 9,1 Tage waren es im Schnitt im Vorjahr, meldet die Statistik Austria heute. Jeder Krankenstandstag ist dennoch einer zu viel, heißt es vom ÖGB. Claudia Neumeier-Stickler vom Gesundheitsreferat der Gewerkschaft plädiert für mehr Prävention und sieht auch die Arbeitgeber gefordert.
2: Da braucht es Vorkehrungen für bessere Bedingungen am Arbeitsplatz. Da muss besonders darauf geachtet werden, dass vor Überlastung, vor körperlicher, aber auch vor psychischer Überlastung geschützt wird. Es braucht aber gleichzeitig auch mehr Unterstützung für Menschen, die schon krank sind oder die krank werden. Weil Krankheiten, die durch die Arbeit entstehen, müssen auch als solche anerkannt werden.
1: Belastet sind vor allem Menschen in Berufen mit körperlich schwerer Arbeit. Dazu zählen auch Pflegeberufe. Das Bundesheer warnt seine Soldatinnen und Soldaten vor mutmaßlichen russischen Spionen. Es geht um 21 vermutete Kreml-Agenten, die getarnt in diplomatischen Funktionen für Moskau spionieren sollen. In einem Mail ruft das Bundesheer nun dazu auf, diese Personen zu melden, sollten die Soldaten sie kennen. Offenbar wird befürchtet, dass mutmaßliche Geheimdienstmitarbeiter direkt Kontakt zu Bundesheerangehörigen aufgenommen haben, um an sensible Informationen zu gelangen. Ein Kabelbrand bei der Wiener S-Bahn hat in der Nacht auf heute größeren Schaden angerichtet als zuerst vermutet. Nach dem Feuer müssen 20 Kilometer Kabel getauscht werden. Die ÖBB haben einen Notfahrplan eingerichtet. Geplante Sperren wegen Bauarbeiten starten teilweise früher. Auch ein Schienenersatzverkehr wurde eingerichtet. Die Ursache für das Feuer auf der Stammstrecke der Wiener Schnellbahn am Praterstern ist noch unklar. Einen ungewöhnlichen Diebstahl hat es in Innsbruck gegeben. Wie heute bekannt wurde, ist bereits Anfang des Monats ein Ultraschallgerät aus der Radiologie der Klinik verschwunden. Das Gerät hat einen Wert von knapp 10.000 Euro und ist zudem erst seit einem Monat im Einsatz gewesen. Konkrete Hinweise auf den oder die Täter fehlen vorerst. Die Nacht verläuft meist überall sternenklar. Morgen Freitag gibt's heißes sommerliches Wetter zum Start ins Wochenende. Mit 27 bis 35 Grad legen die Temperaturen nochmal leicht zu. Heiß wird's wieder im Westen Österreichs. Das schwüle Wetter wird im Westen aber zwischenzeitlich weniger. Aber auch in 2000 Metern Höhe gibt es morgen zwischen 14 bis 20 Grad. 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
1: Es war in einer schwülen Sommernacht im Ristorante von Al Carbonara, dem Vater des organisierten Erbrechens.